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0: Antonio Carlos Jobim, Gingy, Roland Pyle. Dankeschön. Tschüss, komm gut nach Hause. Vielen Dank. Ciao, ciao.
1: Das war das Konzert von Peter Fessler vom 7. Februar 2001 im Musikstudio 2 des Saarländischen Rundfunks auf dem Hallberg in Saarbrücken.
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1: Der Saxophonist Peter Decker war einer der wichtigsten Jazzmusiker des südwestdeutschen Raums. Ein knappes halbes Jahr vor seinem Tod gab er am 13. November 2002 sein letztes Konzert im großen Sendesaal des Saarländischen Rundfunks auf dem Saarbrücker Hallberg. Mit Peter Decker spielten der Posaunist Henning Berg, der Pianist Frank Wunsch, am Bass ein Mann, der noch in der klassischen Ellington Band gespielt hatte, Jimmy Woody, und am Schlagzeug Oliver Strauch. Das Peter-Decker-Quintett im Offbeat, dem Webchannel von SR2 Kulturradio.

Oliver Schrauch am Schlagzeug, Henning Berg an der Posaune, Frank Wunsch Piano, Mr. Jimmy Woody am Kontrabass. Vielen Dank.

Soweit das Konzert des Peter Decker Quintetts vom 13. Februar 2002 im großen Sendesaal des Saarländischen Rundfunks. Im zweiten Set dieses Abends spielten zwei Musiker aus Schweden, nämlich Nils Landgren. Der ist wohl einer der wichtigsten europäischen Jazzmusiker überhaupt. Der Posaunist und Sänger hatte einen Gitarristen mitgebracht, mit dem er bereits seit mehr als 20 Jahren gemeinsame Projekte realisiert. Johann Norberg. Gemeinsam ergeben die beiden das Duo Chapter 2. Jetzt hier im Offbeat, dem Webchannel von SR2 Kulturradio. Hier kommen Johann Norberg und Nils Landgren, alias Chapter 2.

0: Dankeschön. Die zwei erste Stücke war geschrieben von zwei große Soul-Komponisten. Erste von Brenda Russell, die diese und viele andere ganz bekannte Stücke geschrieben hat, ohne was zu erwähnen, weil ich kann die anderen nicht mich erinnern. Aber und Nummer zwei war, das war von Marvin Gaye. Er hat ja viel mehr geschrieben, glaube ich. Und ich denke, ich bin der Typ, der muss heute meistens reden, weil der Johann kann kein Deutsch sprechen, oder?
1: Nee. No, unfortunately, I can't speak your beautiful language. So you'll have to settle with one or few comments in English from my side, if it's okay.
0: Ist okay, ne? Ah, gut.
1: Thank you.
0: Ja, also die Stücke, die wir spielen, die meistens ist die Text in Englisch. Oder nicht meistens, immer, wenn es einen Text gibt. Und das hat mit zu tun, dass, also, es in Schweden hat es keinen Zweck, in Deutsch zu singen, überhaupt. Und, und auch eigentlich nicht in Schwedisch, weil mein Dialekt ist so scheiße, dass das kann niemand verstehen. Und deswegen singen wir in Englisch. Und ja. This Masquerade heißt diese hier.

0: Es ist ja unglaublich warm und feuchtig hier in diesem Raum.
1: Warm und?
0: Feuchtig.
1: Feuchtig.
0: Ja. Haben ihr so viel in die Pause getrunken, oder was?
1: Sehr feuchtig.
0: Ich meine, es ist so, es ist wie ein Sauna fast. Aber das ist ganz schön, weil das ist, passt ja uns als Schweden. Das ist ein Stück von mir, das heißt Beep.

0: Dankeschön. Vielen Dank. Das war ein Stück von der Popkomponist Sting. Er heißt irgendwas anderes, aber das ist ja eigentlich egal. Ich heiße auf jeden Fall Nils. Ist ja auch gut. Und ja, wir spielen natürlich weiter. Und also wir haben seit 20 Jahren zusammen auf der Bühne aufgetreten und haben wahnsinnig viel Spaß gehabt. Das Problem ist natürlich jetzt, dass Johann ist total dazu gewöhnt, dass er meistens mehr als ich redet. Und jetzt...
1: That didn't sound good. It sounded like the big problem with this band is that Johann is so completely hopeless.
0: Yeah, that's true.
1: Okay.
0: That's what it is. Nee, aber ich verstehe ihn natürlich. Und er hat ja so eine Lust zu reden. Und das ist ihn. Siehst du, er mischt dich immer ein.
1: Yes.
0: Okay, jetzt ein bisschen mehr jazzige Noten.

0: Vielen Dank. Everything happens to me. Und was, what's the second tune? I forgot what it's called.
1: It could happen to you.
0: Dankeschön. Die hängen irgendwie zusammen. Ja. Also Johann lernt unglaublich schnell. Er hat selber Bier bestellt heute Abend. Keine Kohlensäure, bitte.
2: Ah, I know that one.
0: Johann liebt Kohlensäure. In Schweden trinkt man Bier mit wahnsinnig viel Kohlensäure und keinen so Schaumkrone. Weil Bier kostet Geld.
2: Kohlensäure.

0: von mir. Dankeschön. Chef Petru, Johan Norberg.
1: Nils Langgren.
0: Vielen Dank, alle wunderbare Leute hier in Saarbrücken. Dankeschön.

Dankeschön. Dürfen wir noch was spielen, oder? Na gut. Dann machen wir das einfach. Dieses Stück ist ein Favorit von uns beide und ich hoffe, dass es auch hier im Saal gefallen kann. Das ist ein ganz bekanntes Stück. Es klingt wie folgendes. Bald.

0: Tausendmal Dankeschön. Und auf Wiedersehen. Johann Obey
1: und Nils Landin. Vielen Dank. Vielen, vielen, vielen Dank.

Dankeschön. Ich denke, bevor wir zurück nach Hause fahren müssen, dann schicke ich gerne ein kleines Ding mit von meiner Heimat in Schweden, das heißt Värmland. Und man muss sich vorstellen, es ist dunkel wie hier, ein Mondschein und was gibt es im Wald in Schweden? Es gibt natürlich Elche, diese mythische Tier, die man in Deutschland überall auf die Autos und so hat. Und also unglaublich, in Schweden verkauft man Elchscheiß in so kleine Dosen, Glasdosen, also eingepacktes in Plastik. Aber wer kauft diese Scheiß? Also niemand in Schweden, sage ich, das ist klar. Das ist, ich denke, die hat mehr so Schilder mit ein D an oder so. Ist voll, man sieht es überall, ist unglaublich. Auf jeden Fall, die Elche elcht, die Bären, die bärt, die Jäger, die jagt, ja, alles. Und wenn man das sich vorstellen kann, dann haben wir ja die absolute Szenario für dieses kleine Stück.

Dankeschön und noch einmal tausendmal Dankeschön für heute Abend. Es war absolut wunderbar, für ihr hier in Saarbrücken zu spielen. Vielen Dank für den Fleiß, uns einzuladen. Und Johann Norbeck ist irgendwo. Und ich sage auf Wiedersehen und ja, tschüss.

0: Soweit das Konzert des Duos Chapter 2 mit Nils Landgren und Johann Norberg in einem Konzert der Reihe Jazz Live with Friends. 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
1: Geh wie Greger, 80 Jahre und kein bisschen müde. Immer noch tourt der Altmeister Max Greger mit seinen beiden Freunden und Weggenossen Hugo Strasser und Paul Kuhn als lebende Swing-Legende durch die Lande. Auf die alten Tage lässt es der rüstige Münchner, der seit dem 2. April dieses Jahres dem Club der 80er angehört, nochmal richtig swingen. Max Greger und Jazz? Den jüngeren Jazzfreunden wird bei dieser Assoziation nicht gleich ein Licht aufgehen. Max Greger, ist das nicht der chronisch gut gelaunte Orchesterchef, der mit seiner Big Band jahrzehntelang die Samstagabend-Fernsehunterhaltung musikalisch untermalt hat, der zu Füßen glitzernde Showtreppen, Musicalstars und Schlagersternchen begleitete, immer professionell, immer freundlich, immer aber auch nur Staffage? Genau das war und ist Max Greger und damit für den Jazz von keinem besonderen Interesse. Oder doch? Ältere Jazzfreunde, die die 1960er Jahre miterlebt haben, merken auf. Max Greger, da war doch was. Richtig, der Bundesverdienstkreuzträger, den im Greisenalter noch einmal der Swing-Virus infiziert hat, unterhielt vor gut 40 Jahren ein Jazzorchester von internationalem Rang. 1963 hatte Greger vom ZDF einen festen Vertrag als Unterhaltungsbandleader erhalten. Der machte ihn finanziell unabhängig und setzte ihn in den Stand, ein richtig gut besetztes 16-Mann-Orchester zusammenzustellen. Gleich die erste Platte der neuen Big Band schlug ein wie eine Bombe. Die European Jazz Sounds, so der Titel des Albums, schwappten bis über den großen Teich und selbst im reserviert, qualitätsbewusst bewertenden Fachblatt Downbeat erhielt der Bajuwaren Basie stolze 4 Sterne. Eine Kostprobe? Bitteschön. Hier ist der MG Blues, also der Max Greger Blues, komponiert und arrangiert von Boris Jozic. Solisten sind zwei tragende Pfeiler der damaligen Münchner Jazzszene, der Tenorsaxophonist Fred Spannut und der Pianist Armin.

Max Greger und sein Orchester mit dem MG Blues. Bei den Aufnahmen der European Jazz Sounds nahm der Bandleader ab und zu auch selbst das Horn zur Brust. Der Chef ließ zwar seinen prominenten Bandmusikern, darunter Benny Bailey, Ron Simmons, Dick Spencer und Pierre Favre, solistisch weitgehend den Vortritt. Bei dem jetzt folgenden Titel Sex Life, den Hans Hammerschmidt geschrieben und für die Band arrangiert hat, reiht sich Max Greger aber doch unter die Solisten. Neben Armin Rusch zeigt auch die ganze Linie der Tenorsaxophonisten solistisch Flagge, Greger, Fritz Spannuth und Rudi Flierl.

Max Reger hat mit seiner Platte European Jazz Sounds den schlagenden Beweis angetreten, dass er nicht nur als musikalischer Gute-Laune-Onkel in Fernsehshows, sondern auch als Kapitän auf der Kommandobrücke eines Jazzkreuzers seinen Mann steht. Einen noch eindrucksvolleren Beleg hierfür lieferte der swingende Bayer 2 Jahre später mit dem Album Maximum. Die Big Band war durch namhafte Neuzugänge wie Rick Kiefer, Don Mensa und Rudi Füsers noch besser, noch jatziger geworden. Und die Musik ging ab wie die Feuerwehr. Auch die Jazzfreunde in Amerika staunten nicht schlecht über diese deutsche Antwort auf den Count. Maximum, hier ist der Superlativ verpflichtendes musikalisches Programm. Gregers Band löste die Erwartungen jedoch nicht nur ein, sondern übertraf sie noch um ein gutes Stück. Max Greger selbst beschränkte sich in kluger Selbstbescheidung auf die Bandleaderrolle und überließ das interpretatorische Feld allein seinen großartigen Musikern, die die solistischen Highlights quasi am Fließband produzierten. Wenn uns jetzt der A-Train nach Harlem befördert, dann stellen Don Mensa, Dick Spencer, Benny Bailey und der Schweizer Schlagzeuger Pierre Favre, der damals noch ganz konventionell swingte, die Weichen.

0: Soweit unser Jazz-ABC mit Peter Michael Bitz. Einer der ganz großen Jazzsänger oder besser gesagt Stimmartisten ist Peter Fessler. Sein erstes Konzert bei Jazz Live with Friends, der Jazzkonzertreihe des Saarländischen Rundfunks, gab er am 7. Februar 2001. Wir hören hier jetzt im Offbeat, dem Webchannel von SR2 Kulturradio, beide Sets des Abends. Hier kommt Peter Fessler.
1: Konnte sich frei machen, sonst unterwegs mit MTV-Aufnahmen mit den Fantastischen Vier. Applaus für Roland Peil.

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Der Text von Mihai Manolio aus San Francisco. Und der nächste Song ist ein weltbekannter Song von Eden Ndarbez, Nature Bar.

0: Ja, danke schön.
1: Das ist eine Nummer, die hieß Remembering Words by John McNicholas, der genauso wie ich sich gesehnt hat in einer kalten Jahreszeit nach Urlaub am Meer. Wellen, Wind. Oh, keine Reklame jetzt für eine Fluggesellschaft. No way. Reklame für ein Gefühl, was wir beide teilen. Für brasilianische Musik. Und einer meiner Lieblingskomponisten ist einer eurer Lieblingskomponisten ist Antonio Carlos Jobim. 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

Nächster Titel ist eine Uraufführung, vor 2 Wochen fertig geworden, richtig zum Performen, ein Song, eine Vocalise, Green Grass.

0: our story. Signed song?
1: Yeah.
0: Ein Song auf dem jetzt kürzlich erschienenen Album Signatures. Well, das nächste Stück ist eine der schönsten Kompositionen, die Antonio Carlos Jobim geschrieben hat. Die brauche ich überhaupt nicht anzusagen. Die funktioniert schon von selbst. Ja. Alright. Back to Brazil, okay.

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0: Antonio Garozomin, Gingy, Roland Pyle. Dankeschön. Tschüss, komm gut nach Hause. Vielen Dank. Ciao, ciao.
1: Das war das Konzert von Peter Fessler vom 7. Februar 2001 im Musikstudio 2 des Saarländischen Rundfunks auf dem Hallberg in Saarbrücken.
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1: Der Saxophonist Peter Decker war einer der wichtigsten Jazzmusiker des südwestdeutschen Raums. Ein knappes halbes Jahr vor seinem Tod gab er am 13. November 2002 sein letztes Konzert im großen Sendesaal des Saarländischen Rundfunks auf dem Saarbrücker Hallberg. Mit Peter Decker spielten der Posaunist Henning Berg, der Pianist Frank Wunsch, am Bass ein Mann, der noch in der klassischen Ellington Band gespielt hatte, Jimmy Woody, und am Schlagzeug Oliver Strauch. Das Peter-Decker-Quintett im Offbeat, dem Webchannel von SR2 Kulturradio.

Oliver Schrauch am Schlagzeug, Henning Berg an der Posaune, Frank Wunsch, Piano, Mr. Jimmy Woody am Kontrabass. Vielen Dank.

Soweit das Konzert des Peter Decker Quintetts vom 13. Februar 2002 im großen Sendesaal des Saarländischen Rundfunks. Im zweiten Set dieses Abends spielten zwei Musiker aus Schweden, nämlich Nils Landgren. Der ist wohl einer der wichtigsten europäischen Jazzmusiker überhaupt. Der Posaunist und Sänger hatte einen Gitarristen mitgebracht, mit dem er bereits seit mehr als 20 Jahren gemeinsame Projekte realisiert. Johann Norberg. Gemeinsam ergeben die beiden das Duo Chapter 2. Jetzt hier im Offbeat, dem Webchannel von SR2 Kulturradio. Hier kommen Johann Norberg und Nils Landgren, alias Chapter 2.

0: Dankeschön. Die zwei ersten Stücke waren geschrieben von zwei großen Soul-Komponisten. Erste von Brenda Russell, die diese und viele andere ganz bekannte Stücke geschrieben hat, ohne was zu erwähnen, weil ich kann die anderen nicht mich erinnern. Aber und Nummer zwei, das war von Marvin Gaye. Er hat ja viel mehr geschrieben, glaube ich. Und ich denke, ich bin der Typ, der muss heute meistens reden, weil der Johann kann kein Deutsch sprechen, oder?
1: Nee. No, unfortunately, I can't speak your beautiful language. So you'll have to settle with one or few comments in English from my side, if it's okay.
0: Ist okay, ne? Ah, gut.
1: Thank you.
0: Ja, also die Stücke, die wir spielen, die meistens ist die Text in Englisch. Oder nicht meistens, immer, wenn es einen Text gibt. Und das hat mit zu tun, in Schweden hat es keinen Zweck, in Deutsch zu singen, überhaupt. Und und auch eigentlich nicht in Schwedisch, weil mein Dialekt ist so scheiße, das kann niemand verstehen. Und deswegen singen wir in Englisch. Und ja. This Masquerade heißt diese hier. Ja.

0: Es ist ja unglaublich warm und feuchtig hier in diesem Raum.
1: Warm und?
0: Feuchtig.
1: Feuchtig.
0: Ja. Haben ihr so viel in die Pause getrunken, oder was?
1: Sehr feuchtig.
0: Ich meine, es ist so, es ist wie ein Sauna fast. Aber das ist ganz schön, weil das ist, passt ja uns als Schweden. Das ist ein Stück von mir, das heißt Beep.

0: Dankeschön. Vielen Dank. Das war ein Stück von der Popkomponist Sting. Er heißt irgendwas anderes, aber das ist ja eigentlich egal. Ich heiße auf jeden Fall Nils. Ist ja auch gut. Und ja, wir spielen natürlich weiter. Und also wir haben seit 20 Jahren zusammen auf der Bühne aufgetreten und haben wahnsinnig viel Spaß gehabt. Das Problem ist natürlich jetzt, dass Johann ist total dazu gewöhnt, dass er meistens mehr als ich redet. Und jetzt?
1: That didn't sound good. It sounded like the big problem with this band is that Johann is so completely hopeless.
0: Yeah, that's true.
1: Okay.
0: That's what it is. Nee, aber ich verstehe natürlich. Und er hat ja so eine Lust zu reden. Und das ist ihn. Siehst du, er mischt dich immer ein.
1: Yes.
0: Okay, jetzt ein bisschen mehr jazzige Noten.

0: Vielen Dank. Everything happens to me und was, what's the second tune? I forgot what it's called.
1: It could happen to you.
0: Dankeschön. Die hängen irgendwie zusammen. Ja. Also Johann lernt unglaublich schnell. Er hat selber Bier bestellt heute Abend. Keine Kohlensäure, bitte.
2: Ah, I know that one.
0: Ja, Johann liebt Kohlensäure. In Schweden trinkt man Bier mit wahnsinnig viel Kohlensäure und kein so Schaumkrone. Weil Bier kostet Geld.
2: Kohlensäure.

0: Dankeschön. Dankeschön. Chapter 2, Johan Norberg.
1: Nils Langgren.
0: Vielen Dank, alle wunderbare Leute hier in Saarbrücken. Dankeschön.

Dankeschön. Dürfen wir noch was spielen, oder? Na gut. Dann machen wir das einfach. Dieses Stück ist ein Favorit von uns beide und ich hoffe, dass es auch hier im Saal gefallen kann. Das ist ein ganz bekanntes Stück. Es klingt wie folgendes. Bald.

0: tausendmal Dankeschön. Und auf Wiedersehen. Johann Ogay
1: und Nils Landin. Vielen Dank. Vielen, vielen, vielen Dank.

Dankeschön. Ich denke, bevor wir zurück nach Hause fahren müssen, dann schicke ich gerne ein kleines Ding mit von meiner Heimat in Schweden, das heißt Värmland. Und man muss sich vorstellen, es ist dunkel wie hier, Mondschein und was gibt es im Wald in Schweden? Es gibt natürlich Elche, diese mythische Tier, die man in Deutschland überall auf die Autos und so hat. Und also unglaublich, in Schweden verkauft man Elchscheiß in so kleine Dosen, Glasdosen, also eingepacktes in Plastik. Aber wer kauft diese Scheiß? Also niemand in Schweden, sage ich, das ist klar. Das ist, ich denke, die hat mehr so Schilder mit ein D an oder so. Ist voll, man sieht es überall, ist unglaublich. Auf jeden Fall, die Elche elcht, die Bären, die bärt, die Jäger, die jagt, ja, alles. Und wenn man das sich vorstellen kann, dann haben wir ja die absolute Szenario für dieses kleine Stück.

Dankeschön und noch einmal tausendmal Dankeschön für heute Abend. Es war absolut wunderbar, für ihr hier in Saarbrücken zu spielen. Vielen Dank für das Fleiß, uns einzuladen. Und Johann Norbeck ist irgendwo. Und ich sage auf Wiedersehen und ja, tschüss.

0: Soweit das Konzert des Duos Chapter 2 mit Nils Landgren und Johann Norberg in einem Konzert der Reihe Jazz Live with Friends. Im Offbeat, dem Webchannel von SR2 Kulturradio, gibt es jetzt das Jazz ABC mit Peter Michael Bitz.
1: Geh wie Gregor, 80 Jahre und kein bisschen müde. Immer noch tourt der Altmeister Max Greger mit seinen beiden Freunden und Weggenossen Hugo Strasser und Paul Kuhn als lebende Swing-Legende durch die Lande. Auf die alten Tage lässt es der rüstige Münchner, der seit dem 2. April dieses Jahres dem Club der 80er angehört, nochmal richtig swingen. Max Greger und Jazz? Den jüngeren Jazzfreunden wird bei dieser Assoziation nicht gleich ein Licht aufgehen. Max Greger, ist das nicht der chronisch gut gelaunte Orchesterchef, der mit seiner Big Band jahrzehntelang die Samstagabend-Fernsehunterhaltung musikalisch untermalt hat, der zu Füßen glitzernde Showtreppen, Musicalstars und Schlagersternchen begleitete, immer professionell, immer freundlich, immer aber auch nur Staffage? Genau das war und ist Max Greger und damit für den Jazz von keinem besonderen Interesse. Oder doch? Ältere Jazzfreunde, die die 1960er Jahre miterlebt haben, merken auf: Max Greger, da war doch was. Richtig, der Bundesverdienstkreuzträger, den im Greisenalter noch einmal der Swing-Virus infiziert hat, unterhielt vor gut 40 Jahren ein Jazzorchester von internationalem Rang. 1963 hatte Greger vom ZDF einen festen Vertrag als Unterhaltungsbandleader erhalten. Der machte ihn finanziell unabhängig und setzte ihn in den Stand, ein richtig gut besetztes 16-Mann-Orchester zusammenzustellen. Gleich die erste Platte der neuen Big Band schlug ein wie eine Bombe. Die European Jazz Sounds, so der Titel des Albums, schwappten bis über den großen Teich und selbst im reserviert, qualitätsbewusst bewertenden Fachblatt Downbeat erhielt der Bajuwaren Basie stolze 4 Sterne. Eine Kostprobe? Bitteschön. Hier ist der MG Blues, also der Max Greger Blues, komponiert und arrangiert von Boris Jozic. Solisten sind zwei tragende Pfeiler der damaligen Münchner Jazzszene, der Tenorsaxophonist Fred Spannut und der Pianist Armin.

Max Greger und sein Orchester mit dem MG Blues. Bei den Aufnahmen der European Jazz Sounds nahm der Bandleader ab und zu auch selbst das Horn zur Brust. Der Chef ließ zwar seinen prominenten Bandmusikern, darunter Benny Bailey, Ron Simmons, Dick Spencer und Pierre Favre, solistisch weitgehend den Vortritt. Bei dem jetzt folgenden Titel Sex Life, den Hans Hammerschmidt geschrieben und für die Band arrangiert hat, reiht sich Max Greger aber doch unter die Solisten. Neben Armin Rusch zeigt auch die ganze Linie der Tenorsaxophonisten solistisch Flagge, Greger, Fritz Spannuth und Rudi Flierl.

Max Reger hat mit seiner Platte European Jazz Sounds den schlagenden Beweis angetreten, dass er nicht nur als musikalischer Gute-Laune-Onkel in Fernsehshows, sondern auch als Kapitän auf der Kommandobrücke eines Jazzkreuzers seinen Mann steht. Einen noch eindrucksvolleren Beleg hierfür lieferte der swingende Bayer 2 Jahre später mit dem Album Maximum. Die Big Band war durch namhafte Neuzugänge wie Rick Kiefer, Don Menzer und Rudi Füsers noch besser, noch jatziger geworden. Und die Musik ging ab wie die Feuerwehr. Auch die Jazzfreunde in Amerika staunten nicht schlecht über diese deutsche Antwort auf den Count. Maximum, hier ist der Superlativ, verpflichtendes musikalisches Programm. Gregers Band löste die Erwartungen jedoch nicht nur ein, sondern übertraf sie noch um ein gutes Stück. Max Greger selbst beschränkte sich in kluger Selbstbescheidung auf die Bandleaderrolle und überließ das interpretatorische Feld allein seinen großartigen Musikern, die die solistischen Highlights quasi am Fließband produzierten. Wenn uns jetzt der A-Train nach Harlem befördert, dann stellen Don Menzer, Dick Spencer, Benny Bailey und der Schweizer Schlagzeuger Pierre Favre, der damals noch ganz konventionell swingte, die Weichen.

0: Soweit unser Jazz-ABC mit Peter Michael Bitz. Einer der ganz großen Jazzsänger oder besser gesagt Stimmartisten ist Peter Fessler. Sein erstes Konzert bei Jazz Live with Friends, der Jazzkonzertreihe des Saarländischen Rundfunks, gab er am 7. Februar 2001. Wir hören hier jetzt im Offbeat, dem Webchannel von SR2 Kulturradio, beide Sets des Abends. Hier kommt Peter Fessler.
1: Er konnte sich frei machen, sonst unterwegs mit MTV-Aufnahmen mit den Fantastischen Vier. Applaus für Roland Peil.

Love and Laughter. Der Text von Mihai Manolio aus San Francisco. Und der nächste Song ist ein weltbekannter Song von Eden Ndarbez, Nature Bar.

0: Ja, danke schön.
1: Das ist eine Nummer, die hieß Remembering Words by John McNicholas, der genauso wie ich sich gesehnt hat in einer kalten Jahreszeit nach Urlaub am Meer. Wellen, Wind. Oh, keine Reklame jetzt für eine Fluggesellschaft. No way. Reklame für ein Gefühl, was wir beide teilen. Für brasilianische Musik. Und einer meiner Lieblingskomponisten ist einer eurer Lieblingskomponisten ist Antonio Carlos Jobim. 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

Nächster Titel ist eine Uraufführung, vor 2 Wochen fertig geworden, richtig zum Performen. Ein Song, eine Vocalise, Green Grass.

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1: Ein
0: Song auf dem jetzt kürzlich erschienenen Album Signatures. Well, das nächste Stück ist eine der schönsten Kompositionen, die Antonio Carlos Jobim geschrieben hat. Die brauche ich überhaupt nicht anzusagen. Die funktioniert schon von selbst. Oh. Alright. Back to Brazil, okay.

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0: Antônio Garazolim, Dindi, Roland Pai, Dankeschön. Tschüss, kommt gut nach Hause. Vielen Dank. Ciao, ciao.
1: Das war das Konzert von Peter Fessler vom 7. Februar 2001 im Musikstudio 2 des Saarländischen Rundfunks auf dem Hallberg in Saarbrücken.
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1: Der Saxophonist Peter Decker war einer der wichtigsten Jazzmusiker des südwestdeutschen Raums. Ein knappes halbes Jahr vor seinem Tod gab er am 13. November 2002 sein letztes Konzert im großen Sendesaal des Saarländischen Rundfunks auf dem Saarbrücker Hallberg. Mit Peter Decker spielten der Posaunist Henning Berg, der Pianist Frank Wunsch, am Bass ein Mann, der noch in der klassischen Ellington Band gespielt hatte, Jimmy Woody, und am Schlagzeug Oliver Strauch. Das Peter-Decker-Quintett im Offbeat, dem Webchannel von SR2 Kulturradio.

Oliver Strauch, dem Schlagzeug, Henning Berg an der Posaune, Frank Wunsch, Piano, Mr. Jimmy Woody am Kontrabass. Vielen Dank.

Soweit das Konzert des Peter Decker Quintetts vom 13. Februar 2002 im großen Sendesaal des Saarländischen Rundfunks. Im zweiten Set dieses Abends spielten zwei Musiker aus Schweden, nämlich Nils Landgren. Der ist wohl einer der wichtigsten europäischen Jazzmusiker überhaupt. Der Posaunist und Sänger hatte einen Gitarristen mitgebracht, mit dem er bereits seit mehr als 20 Jahren gemeinsame Projekte realisiert. Johann Norberg. Gemeinsam ergeben die beiden das Duo Chapter 2. Jetzt hier im Offbeat, dem Webchannel von SR2 Kulturradio. Hier kommen Johann Norberg und Nils Landgren, alias Chapter 2.

0: Dankeschön. Die zwei ersten Stücke waren geschrieben von zwei großen Soul-Komponisten. Erste von Brenda Russell, die diese und viele andere ganz bekannte Stücke geschrieben hat, ohne was zu erwähnen, weil ich kann die anderen nicht mich erinnern. Aber und Nummer zwei war, das war von Marvin Gaye. Er hat ja viel mehr geschrieben, glaube ich. Und ich denke, ich bin der Typ, der muss heute meistens reden, weil der Johann kann kein Deutsch sprechen, oder?
1: No, unfortunately, I can't speak your beautiful language. So you'll have to settle with one or few comments in English from my side, if it's okay.
0: It's okay, ne? Ah, gut.
1: Thank you.
0: Ja, also die Stücken, die wir spielen, die meistens ist die Text in Englisch. Oder nicht meistens, immer, wenn es ein Text gibt. Und das hat mit zu tun, dass, also, es in Schweden hat es keinen Zweck, in Deutsch zu singen, überhaupt. Und auch eigentlich nicht in Schwedisch, weil mein Dialekt ist so scheiße, dass das kann niemand verstehen. Und deswegen singen wir in Englisch. Und ja. This Masquerade heißt diese, ja.

0: Es ist ja unglaublich warm und feuchtig hier in diesem Raum.
1: Warm und?
0: Feuchtig. Ja. Haben ihr so viel in die Pause getrunken, oder was?
1: Sehr feuchtig.
0: Ich meine, es ist so, ist wie ein Sauna fast. Aber das ist ganz schön, weil das ist, passt ja uns als Schweden. Das ist ein Stück von mir, das heißt Beep.

0: Dankeschön. Vielen Dank. Das war ein Stück von der Popkomponist Sting. Er heißt irgendwas anderes, aber das ist ja eigentlich egal. Ich heiße auf jeden Fall Nils. Ist ja auch gut. Und ja, wir spielen natürlich weiter. Und also wir haben seit 20 Jahren zusammen auf der Bühne aufgetreten und haben wahnsinnig viel Spaß gehabt. Das Problem ist natürlich jetzt, dass Johann ist total dazu gewöhnt, dass er meistens mehr als ich redet. Und jetzt...
1: That didn't sound good. It sounded like the big problem with this band is that Johann is so completely hopeless.
0: Yeah, that's true.
1: Okay.
0: That's what it is. Nee, aber ich verstehe natürlich. Und er hat ja so eine Lust zu reden. Und das ist ihn. Siehst du?

0: Er mischt dich immer ein.
1: Yes.
0: Okay, jetzt ein bisschen mehr jazzige Noten.

0: Vielen Dank. Everything happens to me. Und was, what's the second tune? I forgot what it's called.
1: It could happen to you.
0: Dankeschön. Die hängen irgendwie zusammen. Ja. Also Johann lernt unglaublich schnell. Er hat selber Bier bestellt heute Abend. Keine Kohlensäure, bitte.
2: Ah, I know that one.
0: Ja, Johann liebt Kohlensäure. In Schweden trinkt man Bier mit wahnsinnig viel Kohlensäure und keinen so Schaumkrone. Weil Bier kostet Geld.
2: Kohlensäure.

0: for me. Dankeschön. Chef Petru, Johan Norberg.
1: Nils Langgren.
0: Vielen Dank, alle wunderbare Leute hier in Saarbrücken. Dankeschön.

Dankeschön. Dürfen wir noch was spielen, oder? Na gut. Dann machen wir das einfach. Dieses Stück ist ein Favorit von uns beide und ich hoffe, dass es auch hier im Saal gefallen kann. Das ist ein ganz bekanntes Stück. Es klingt wie folgendes. Bald.

0: Tausendmal Dankeschön. Und auf Wiedersehen. Johann Obey
1: und Nils Landin. Vielen Dank. Vielen, vielen, vielen Dank.

Dankeschön. Ich denke, bevor wir zurück nach Hause fahren müssen, dann schicke ich gerne ein kleines Ding mit von meiner Heimat in Schweden, das heißt Värmland. Und man muss sich vorstellen, es ist dunkel wie hier, Mondschein und was gibt es im Wald in Schweden? Es gibt natürlich Elche, diese mythische Tier, die man in Deutschland überall auf die Autos und so hat. Und also unglaublich, in Schweden verkauft man Elchscheiß in so kleine Dosen, Glasdosen, also eingepacktes in Plastik. Aber wer kauft diese Scheiß? Also niemand in Schweden, sage ich, das ist klar. Das ist, ich denke, die hat mehr so Schilder mit ein D an oder so. Ist voll, man sieht es überall, ist unglaublich. Auf jeden Fall, die Elche elcht, die Bären, die bärt, die Jäger, die jagt, ja, alles. Und wenn man das sich vorstellen kann, dann haben wir ja die absolute Szenario für dieses kleine Stück.

Dankeschön. Und noch einmal tausendmal Dankeschön für heute Abend. Es war absolut wunderbar, für ihr hier in Saarbrücken zu spielen. Vielen Dank für den Fleiß, uns einzuladen. Und Johann Norbeck ist irgendwo. Und ich sage auf Wiedersehen und ja, tschüss.

0: Soweit das Konzert des Duos Chapter 2 mit Nils Landgren und Johann Norberg in einem Konzert der Reihe Jazz Live with Friends. 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
1: Geh wie Greger, 80 Jahre und kein bisschen müde. Immer noch tourt der Altmeister Max Greger mit seinen beiden Freunden und Weggenossen Hugo Strasser und Paul Kuhn als lebende Swing-Legende durch die Lande. Auf die alten Tage lässt es der rüstige Münchner, der seit dem 2. April dieses Jahres dem Club der 80er angehört, nochmal richtig swingen. Max Greger und Jazz? Den jüngeren Jazzfreunden wird bei dieser Assoziation nicht gleich ein Licht aufgehen. Max Greger, ist das nicht der chronisch gut gelaunte Orchesterchef, der mit seiner Big Band jahrzehntelang die Samstagabend-Fernsehunterhaltung musikalisch untermalt hat, der zu Füßen glitzernde Showtreppen, Musicalstars und Schlagersternchen begleitete, immer professionell, immer freundlich, immer aber auch nur Staffage? Genau das war und ist Max Greger und damit für den Jazz von keinem besonderen Interesse. Oder doch? Ältere Jazzfreunde, die die 1960er Jahre miterlebt haben, merken auf. Max Greger, da war doch was. Richtig, der Bundesverdienstkreuzträger, den im Greisenalter noch einmal der Swing-Virus infiziert hat, unterhielt vor gut 40 Jahren ein Jazzorchester von internationalem Rang. 1963 hatte Greger vom ZDF einen festen Vertrag als Unterhaltungsbandleader erhalten. Der machte ihn finanziell unabhängig und setzte ihn in den Stand, ein richtig gut besetztes 16-Mann-Orchester zusammenzustellen. Gleich die erste Platte der neuen Big Band schlug ein wie eine Bombe. Die European Jazz Sounds, so der Titel des Albums, schwappten bis über den großen Teich und selbst im reserviert, qualitätsbewusst bewertenden Fachblatt Downbeat erhielt der Bajuwaren Basie stolze 4 Sterne. Eine Kostprobe? Bitteschön. Hier ist der MG Blues, also der Max Greger Blues, komponiert und arrangiert von Boris Jozic. Solisten sind zwei tragende Pfeiler der damaligen Münchner Jazzszene, der Tenorsaxophonist Fred Spannut und der Pianist Armin.

Max Greger und sein Orchester mit dem MG Blues. Bei den Aufnahmen der European Jazz Sounds nahm der Bandleader ab und zu auch selbst das Horn zur Brust. Der Chef ließ zwar seinen prominenten Bandmusikern, darunter Benny Bailey, Ron Simmons, Dick Spencer und Pierre Favre, solistisch weitgehend den Vortritt, bei dem jetzt folgenden Titel Sex Life, den Hans Hammerschmidt geschrieben und für die Band arrangiert hat, reiht sich Max Greger aber doch unter die Solisten. Neben Armin Rusch zeigt auch die ganze Linie der Tenorsaxophonisten solistisch Flagge, Greger, Fritz Spannuth und Rudi Flierl.

Max Reger hat mit seiner Platte European Jazz Sounds den schlagenden Beweis angetreten, dass er nicht nur als musikalischer Gute-Laune-Onkel in Fernsehshows, sondern auch als Kapitän auf der Kommandobrücke eines Jazzkreuzers seinen Mann steht. Eine noch eindrucksvollere

produzierten. Wenn uns jetzt der A-Train nach Harlem befördert, dann stellen Don Mensa, Dick Spencer, Benny Bailey und der Schweizer Schlagzeuger Pierre Favre, der damals noch ganz konventionell swingte, die Weichen.

0: Soweit unser Jazz-ABC mit Peter Michael Bitz. Einer der ganz großen Jazzsänger oder besser gesagt Stimmartisten ist Peter Fessler. Sein erstes Konzert bei Jazz Live with Friends, der Jazzkonzertreihe des Saarländischen Rundfunks, gab er am 7. Februar 2001. Wir hören hier jetzt im Offbeat, dem Webchannel von SR2 Kulturradio, beide Sets des Abends. Hier kommt Peter Fessler.
1: Konnte sich frei machen, sonst unterwegs mit MTV-Aufnahmen mit den Fantastischen Vier. Applaus für Roland Peil.

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Der Text von Mihai Manolio aus San Francisco. Und der nächste Song ist ein weltbekannter Song von Eden Ndarbez, Nature Bar.

0: Ja, danke schön.
1: Das ist eine Nummer, die hieß Remembering Words by John McNicholas, der genauso wie ich sich gesehnt hat in einer kalten Jahreszeit nach Urlaub am Meer. Wellen, Wind. 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Für brasilianische Musik. Und einer meiner Lieblingskomponisten ist eurer Lieblingskomponisten ist Antonio Carlos Jobim. 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

Nächster Titel ist eine Uraufführung, vor 2 Wochen fertig geworden, richtig zum Performen. Ein Song, eine Vocalise, Green Grass.

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Sign song. Yeah. Ein Song auf dem jetzt kürzlich erschienenen Album Signatures. Well, das nächste Stück ist eine der schönsten Kompositionen, die Antonio Calogiabim geschrieben hat. Die brauche ich überhaupt nicht anzusagen. Die funktioniert schon von selbst. Oh. Alright. Back to Brazil, okay.

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0: Antonio Carlos Jobim, Gingy, Ronan Pai. Dankeschön. Tschüss, kommt gut nach Hause. Vielen Dank. Ciao, ciao.
1: Das war das Konzert von Peter Fessler vom 7. Februar 2001 im Musikstudio 2 des Saarländischen Rundfunks auf dem Hallberg in Saarbrücken.
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1: Der Saxophonist Peter Decker war einer der wichtigsten Jazzmusiker des südwestdeutschen Raums. Ein knappes halbes Jahr vor seinem Tod gab er am 13. November 2002 sein letztes Konzert im großen Sendesaal des Saarländischen Rundfunks auf dem Saarbrücker Hallberg. Mit Peter Decker spielten der Posaunist Henning Berg, der Pianist Frank Wunsch, am Bass ein Mann, der noch in der klassischen Ellington Band gespielt hatte, Jimmy Woody, und am Schlagzeug Oliver Strauch. Das Peter-Decker-Quintett im Offbeat, dem Webchannel von SR2 Kulturradio.

Oliver Schrauch, dem Schlagzeug, Henning Berg an der Posaune, Frank Wunsch, Piano, Mr. Jimmy Woody am Kontrabass. Vielen Dank.

Soweit das Konzert des Peter Decker Quintetts vom 13. Februar 2002 im großen Sendesaal des Saarländischen Rundfunks. Im zweiten Set dieses Abends spielten zwei Musiker aus Schweden, nämlich Nils Landgren. Der ist wohl einer der wichtigsten europäischen Jazzmusiker überhaupt. Der Posaunist und Sänger hatte einen Gitarristen mitgebracht, mit dem er bereits seit mehr als 20 Jahren gemeinsame Projekte realisiert. Johann Norberg. Gemeinsam ergeben die beiden das Duo Chapter 2. Jetzt hier im Offbeat, dem Webchannel von SR2 Kulturradio. Hier kommen Johann Norberg und Nils Landgren, alias Chapter 2.

0: Dankeschön. Die zwei ersten Stücke waren geschrieben von zwei großen Soul-Komponisten. Erste von Brenda Russell, die diese und viele andere ganz bekannte Stücke geschrieben hat, ohne was zu erwähnen, weil ich kann die anderen nicht mich erinnern. Aber und Nummer zwei, das war von Marvin Gaye. Er hat ja viel mehr geschrieben, glaube ich. Und ich denke, ich bin der Typ, der muss heute meistens reden, weil der Johann kann kein Deutsch sprechen, oder?
1: Nee. No, unfortunately, I can't speak your beautiful language. So you'll have to settle with one or few comments in English from my side, if it's okay.
0: Ist okay, ne? Ah, gut.
1: Thank you.
0: Ja, also die Stücke, die wir spielen, die meistens ist die Text in Englisch. Oder nicht meistens, immer, wenn es einen Text gibt. Und das hat mit zu tun, dass, also, es in Schweden hat es keinen Zweck, in Deutsch zu singen, überhaupt. Und, und auch eigentlich nicht in Schwedisch, weil mein Dialekt ist so scheiße, dass das kann niemand verstehen. Und deswegen singen wir in Englisch. Und ja. This Masquerade heißt diese, ja.

0: Es ist ja unglaublich warm und feuchtig hier in diesem Raum.
1: Warm und?
0: Feuchtig.
1: Feuchtig.
0: Ja. Haben ihr so viel in die Pause getrunken, oder was?
1: Sehr feuchtig.
0: Ich meine, es ist so, das ist wie ein Sauna fast. Aber das ist ganz schön, weil das ist, passt ja uns als Schweden. Das ist ein Stück von mir, das heißt Beep.

0: Dankeschön. Vielen Dank. Das war ein Stück von der Popkomponist Sting. Er heißt irgendwas anderes, aber das ist ja eigentlich egal. Ich heiße auf jeden Fall Nils. Ist ja auch gut. Und ja, wir spielen natürlich weiter. Und also wir haben seit 20 Jahren zusammen auf der Bühne aufgetreten und haben wahnsinnig viel Spaß gehabt. Das Problem ist natürlich jetzt, dass Johann ist total dazu gewöhnt, dass er meistens mehr als ich redet. Und jetzt...
1: That didn't sound good. It sounded like the big problem with this band is that Johann is so completely hopeless.
0: Yeah, that's true.
1: Okay.
0: That's what it is. Nee, aber ich verstehe ihn natürlich. Und er hat ja so eine Lust zu reden. Und das ist ihn. Siehst du, er mischt dich immer ein.
1: Yes.
0: Okay, jetzt ein bisschen mehr jazzige Noten.

0: Vielen Dank. Everything happens to me und was, what's the second tune? I forgot what it's called.
1: It could happen to you.
0: Dankeschön. Die hängen irgendwie zusammen. Ja. Also Johann lernt unglaublich schnell. Er hat selber Bier bestellt heute Abend. Keine Kohlensäure, bitte.
1: Ah, I know that one.
0: Ja, Johann liebt Kohlensäure. In Schweden trinkt man Bier mit wahnsinnig viel Kohlensäure und kein so Schaumkrone. Weil Bier kostet Geld.
1: Kohlensäure. Kohlensäure.

0: for me. Dankeschön. Chef Petru, Johan Norberg.
1: Nils Langgren.
0: Vielen Dank, alle wunderbare Leute hier in Saarbrücken. Dankeschön.

Dankeschön. Dürfen wir noch was spielen, oder? Na gut. Dann machen wir das einfach. Dieses Stück ist ein Favorit von uns beide und ich hoffe, dass es auch hier im Saal gefallen kann. Das ist ein ganz bekanntes Stück. Es klingt wie folgendes. Bald.

0: Tausendmal Dankeschön. Und auf Wiedersehen. Johann Obey
1: und Nils Landin. Vielen Dank. Vielen, vielen, vielen Dank.

Dankeschön. Ich denke, bevor wir zurück nach Hause fahren müssen, dann schicke ich gerne ein kleines Ding mit von meiner Heimat in Schweden, das heißt Värmland. Und man muss sich vorstellen, es ist dunkel wie hier, ein Mondschein und was gibt es im Wald in Schweden? Es gibt natürlich Elche, diese mythische Tier, die man in Deutschland überall auf die Autos und so hat. Und also unglaublich, in Schweden verkauft man Elchscheiß in so kleine Dosen, Glasdosen, also eingepacktes in Plastik. Aber wer kauft diese Scheiß? Also niemand in Schweden, sage ich, das ist klar. Das ist, ich denke, die hat mehr so Schilder mit ein D an oder so. Ist voll, man sieht es überall, ist unglaublich. Auf jeden Fall, die Elche elcht, die Bären, die bärt, die Jäger, die jagt, ja, alles. Und wenn man das sich vorstellen kann, dann haben wir ja die absolute Szenario für dieses kleine Stück.

Dankeschön und noch einmal tausendmal Dankeschön für heute Abend. Es war absolut wunderbar, für ihr hier in Saarbrücken zu spielen. Vielen Dank für den Fleiß, uns einzuladen. Und Johann Norbeck ist irgendwo. Und ich sage auf Wiedersehen und ja, tschüss.

0: Soweit das Konzert des Duos Chapter 2 mit Nils Landgren und Johann Norberg in einem Konzert der Reihe Jazz Live with Friends. 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
1: Geh wie Greger, 80 Jahre und kein bisschen müde. Immer noch tourt der Altmeister Max Greger mit seinen beiden Freunden und Weggenossen Hugo Strasser und Paul Kuhn als lebende Swing-Legende durch die Lande. Auf die alten Tage lässt es der rüstige Münchner, der seit dem 2. April dieses Jahres dem Club der 80er angehört, nochmal richtig swingen. Max Greger und Jazz? Den jüngeren Jazzfreunden wird bei dieser Assoziation nicht gleich ein Licht aufgehen. Max Greger, ist das nicht der chronisch gut gelaunte Orchesterchef, der mit seiner Big Band jahrzehntelang die Samstagabend-Fernsehunterhaltung musikalisch untermalt hat, der zu Füßen glitzernde Showtreppen, Musicalstars und Schlagersternchen begleitete, immer professionell, immer freundlich, immer aber auch nur Staffage? Genau das war und ist Max Greger und damit für den Jazz von keinem besonderen Interesse. Oder doch? Ältere Jazzfreunde, die die 1960er Jahre miterlebt haben, merken auf. Max Greger, da war doch was. Richtig, der Bundesverdienstkreuzträger, den im Greisenalter noch einmal der Swing-Virus infiziert hat, unterhielt vor gut 40 Jahren ein Jazzorchester von internationalem Rang. 1963 hatte Greger vom ZDF einen festen Vertrag als Unterhaltungsbandleader erhalten. Der machte ihn finanziell unabhängig und setzte ihn in den Stand, ein richtig gut besetztes 16-Mann-Orchester zusammenzustellen. Gleich die erste Platte der neuen Big Band schlug ein wie eine Bombe. Die European Jazz Sounds, so der Titel des Albums, schwappten bis über den großen Teich und selbst im reserviert, qualitätsbewusst bewertenden Fachblatt Downbeat erhielt der Bajuwaren Basie stolze 4 Sterne. Eine Kostprobe? Bitteschön. Hier ist der MG Blues, also der Max Greger Blues, komponiert und arrangiert von Boris Jozic. Solisten sind zwei tragende Pfeiler der damaligen Münchner Jazzszene, der Tenorsaxophonist Fred Spannut und der Pianist Armin.

Max Greger und sein Orchester mit dem MG Blues. Bei den Aufnahmen der European Jazz Sounds nahm der Bandleader ab und zu auch selbst das Horn zur Brust. Der Chef ließ zwar seinen prominenten Bandmusikern, darunter Benny Bailey, Ron Simmons, Dick Spencer und Pierre Favre, solistisch weitgehend den Vortritt. Bei dem jetzt folgenden Titel Sex Life, den Hans Hammerschmidt geschrieben und für die Band arrangiert hat, reiht sich Max Greger aber doch unter die Solisten. Neben Armin Rusch zeigt auch die ganze Linie der Tenorsaxophonisten solistisch Flagge, Greger, Fritz Spannuth und Rudi Flierl.

Max Reger hat mit seiner Platte European Jazz Sounds den schlagenden Beweis angetreten, dass er nicht nur als musikalischer Gute-Laune-Onkel in Fernsehshows, sondern auch als Kapitän auf der Kommandobrücke eines Jazzkreuzers seinen Mann steht. Einen noch eindrucksvolleren Beleg hierfür lieferte der swingende Bayer 2 Jahre später mit dem Album Maximum. Die Big Band war durch namhafte Neuzugänge wie Rick Kiefer, Don Mensa und Rudi Füsers noch besser, noch jatziger geworden. Und die Musik ging ab wie die Feuerwehr. Auch die Jazzfreunde in Amerika staunten nicht schlecht über diese deutsche Antwort auf den Count. Maximum, hier ist der Superlativ verpflichtendes musikalisches Programm. Gregers Band löste die Erwartungen jedoch nicht nur ein, sondern übertraf sie noch um ein gutes Stück. Max Greger selbst beschränkte sich in kluger Selbstbescheidung auf die Bandleaderrolle und überließ das interpretatorische Feld allein seinen großartigen Musikern, die die solistischen Highlights quasi am Fließband produzierten. Wenn uns jetzt der A-Train nach Harlem befördert, dann stellen Don Mensa, Dick Spencer, Benny Bailey und der Schweizer Schlagzeuger Pierre Favre, der damals noch ganz konventionell swingte, die Weichen.

0: Soweit unser Jazz-ABC mit Peter Michael Bitz. Einer der ganz großen Jazzsänger oder besser gesagt Stimmartisten ist Peter Fessler. Sein erstes Konzert bei Jazz Live with Friends, der Jazzkonzertreihe des Saarländischen Rundfunks, gab er am 7. Februar 2001. Wir hören hier jetzt im Offbeat, dem Webchannel von SR2 Kulturradio, beide Sets des Abends. Hier kommt Peter Fessler.
1: Konnte sich frei machen, sonst unterwegs mit MTV-Aufnahmen mit den Fantastischen Vier. Applaus für Roland Peil.

love, and laughter. Der Text von Mihai Manolio aus San Francisco. Und der nächste Song ist ein weltbekannter Song von Eden Ndarbez, Nature Bar.

für brasilianische Musik. Und einer meiner Lieblingskomponisten ist, einer eurer Lieblingskomponisten ist Antonio Carlos Jobim. And I wave, you know.

Nächster Titel ist eine Uraufführung, vor 2 Wochen fertig geworden, richtig zum Performen. Ein Song, eine Vocalise, Green Grass.

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Sign song. Yeah. Ein Song auf dem jetzt kürzlich erschienenen Album Signatures. Well, das nächste Stück ist eine der schönsten Kompositionen, die Antonio Carlos Jobim geschrieben hat. Die brauche ich überhaupt nicht anzusagen. Die funktioniert schon von selbst. Oh. Alright. Back to Brazil, okay.

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0: a to nie ma rozumień. Dzień dzi. Roland Pael. Dankeschön. Tschüss, kommt gut nach Hause. Vielen Dank. Ciao, ciao.
1: Das war das Konzert von Peter Fessler vom 7. Februar 2001 im Musikstudio 2 des Saarländischen Rundfunks auf dem Hallberg in Saarbrücken.
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1: Der Saxophonist Peter Decker war einer der wichtigsten Jazzmusiker des südwestdeutschen Raums. Ein knappes halbes Jahr vor seinem Tod gab er am 13. November 2002 sein letztes Konzert im großen Sendesaal des Saarländischen Rundfunks auf dem Saarbrücker Hallberg. Mit Peter Decker spielten der Posaunist Henning Berg, der Pianist Frank Wunsch, am Bass ein Mann, der noch in der klassischen Ellington Band gespielt hatte, Jimmy Woody, und am Schlagzeug Oliver Strauch. 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

Oliver Schrauch am Schlagzeug, Henning Berg an der Posaune, Frank Wunsch Piano, Mr. Jimmy Woody am Kontrabass. Vielen Dank.

Soweit das Konzert des Peter Decker Quintetts vom 13. Februar 2002 im großen Sendesaal des Saarländischen Rundfunks. Im zweiten Set dieses Abends spielten zwei Musiker aus Schweden, nämlich Nils Landgren. Der ist wohl einer der wichtigsten europäischen Jazzmusiker überhaupt. Der Posaunist und Sänger hatte einen Gitarristen mitgebracht, mit dem er bereits seit mehr als 20 Jahren gemeinsame Projekte realisiert. Johann Norberg. Gemeinsam ergeben die beiden das Duo Chapter 2. Jetzt hier im Offbeat, dem Webchannel von SR2 Kulturradio. Hier kommen Johann Norberg und Nils Landgren, alias Chapter 2.

0: Dankeschön. Die zwei ersten Stücke waren geschrieben von zwei großen Soul-Komponisten. Erste von Brenda Russell, die diese und viele andere ganz bekannte Stücke geschrieben hat, ohne was zu erwähnen, weil ich kann die anderen nicht mich erinnern. Aber und Nummer zwei, das war von Marvin Gaye. Er hat ja viel mehr geschrieben, glaube ich. Und ich denke, ich bin der Typ, der muss heute meistens reden, weil der Johann kann kein Deutsch sprechen, oder?
1: Nee. No, unfortunately, I can't speak your beautiful language. So you'll have to settle with one or few comments in English from my side, if it's okay.
0: Ist okay, ne? Ah, gut.
1: Thank you.
0: Ja, also die Stücke, die wir spielen, die meistens ist die Text in Englisch. Oder nicht meistens, immer, wenn es einen Text gibt. Und das hat mit zu tun, dass, also, in Schweden hat es keinen Zweck, in Deutsch zu singen, überhaupt. Und, und auch eigentlich nicht in Schwedisch, weil mein Dialekt ist so scheiße, dass das kann niemand verstehen. Und deswegen singen wir in Englisch. Und ja. This Masquerade heißt diese, ja.

0: Es ist ja unglaublich warm und feuchtig hier in diesem Raum.
1: Warm und?
0: Feuchtig.
1: Feuchtig.
0: Ja. Haben ihr so viel in die Pause getrunken, oder was?
1: Sehr feuchtig.
0: Ich meine, es ist so, es ist wie ein Sauna fast. Aber das ist ganz schön, weil das ist, passt ja uns als Schweden. Das ist ein Stück von mir, das heißt Beep.

0: Dankeschön. Vielen Dank. Das war ein Stück von der Popkomponist Sting. Er heißt irgendwas anderes, aber das ist ja eigentlich egal. Ich heiße auf jeden Fall Nils. Ist ja auch gut. Und ja, wir spielen natürlich weiter. Und also wir haben seit 20 Jahren zusammen auf der Bühne aufgetreten und haben wahnsinnig viel Spaß gehabt. Das Problem ist natürlich jetzt, dass Johann ist total dazu gewöhnt, dass er meistens mehr als ich redet. Und jetzt...
1: Well, that didn't sound good. It sounded like the big problem with this band is that Johann is so completely hopeless.
0: Yeah, that's true.
1: Okay.
0: That's what it is. Nee, aber ich verstehe natürlich. Und er hat ja so eine Lust zu reden. Und das ist ihn. Siehst du, er mischt dich immer ein.
1: Yes.
0: Okay, jetzt ein bisschen mehr jazzige Noten.

0: Vielen Dank. Everything happens to me. Und was, what's the second tune? I forgot what it's called.
1: It could happen to you.
0: Dankeschön. Die hängen irgendwie zusammen. Ja. Also Johann lernt unglaublich schnell. Er hat selber Bier bestellt heute Abend. Kein Kohlensäure, bitte.
2: Ah, I know that one.
0: Ja, Johann liebt Kohlensäure. In Schweden trinkt man Bier mit wahnsinnig viel Kohlensäure und kein so Schaumkrone. Weil Bier kostet Geld.
2: Kohlensäure.

0: Dankeschön. Chef Petru, Johan Norberg.
1: Nils Langgren.
0: Vielen Dank, alle wunderbare Leute hier in Saarbrücken. Dankeschön.

Dankeschön. Dürfen wir noch was spielen, oder? Na gut. Dann machen wir das einfach. Dieses Stück ist ein Favorit von uns beide und ich hoffe, dass es auch hier im Saal gefallen kann. Das ist ein ganz bekanntes Stück. Es klingt wie folgendes. Bald.

0: tausendmal Dankeschön. Und auf Wiedersehen. Johann Ogay
1: und Nils Landin. Vielen Dank. Vielen, vielen, vielen Dank.

Dankeschön. Ich denke, bevor wir zurück nach Hause fahren müssen, dann schicke ich gerne ein kleines Ding mit von meiner Heimat in Schweden, das heißt Värmland. Und man muss sich vorstellen, es ist dunkel wie hier, ein Mondschein und was gibt es im Wald in Schweden? Es gibt natürlich Elche, diese mythische Tier, die man in Deutschland überall auf die Autos und so hat. Und also unglaublich, in Schweden verkauft man Elchscheiß in so kleine Dosen, Glasdosen, also eingepacktes in Plastik. Aber wer kauft diese Scheiß? Also niemand in Schweden, sage ich, das ist klar. Das ist, ich denke, die hat mehr so Schilder mit ein D an oder so. Ist voll, man sieht es überall, ist unglaublich. Auf jeden Fall, die Elche elcht, die Bären, die bärt, die Jäger, die jagt, ja, alles. Und wenn man das sich vorstellen kann, dann haben wir ja die absolute Szenario für dieses kleine Stück.

Dankeschön und noch einmal tausendmal Dankeschön für heute Abend. Es war absolut wunderbar, für ihr hier in Saarbrücken zu spielen. Vielen Dank für das Fleiß, uns einzuladen. Und Johann Norbeck ist irgendwo. Und ich sage auf Wiedersehen und ja, tschüss.

0: Soweit das Konzert des Duos Chapter 2 mit Nils Landgren und Johann Norberg in einem Konzert der Reihe Jazz Live with Friends. 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
1: Geh wie Gregor, 80 Jahre und kein bisschen müde. Immer noch tourt der Altmeister Max Greger mit seinen beiden Freunden und Weggenossen Hugo Strasser und Paul Kuhn als lebende Swing-Legende durch die Lande. Auf die alten Tage lässt es der rüstige Münchner, der seit dem 2. April dieses Jahres dem Club der 80er angehört, nochmal richtig swingen. Max Greger und Jazz? Den jüngeren Jazzfreunden wird bei dieser Assoziation nicht gleich ein Licht aufgehen. Max Greger, ist das nicht der chronisch gut gelaunte Orchesterchef, der mit seiner Big Band jahrzehntelang die Samstagabend-Fernsehunterhaltung musikalisch untermalt hat, der zu Füßen glitzernde Showtreppen, Musicalstars und Schlagersternchen begleitete, immer professionell, immer freundlich, immer aber auch nur Staffage? Genau das war und ist Max Greger und damit für den Jazz von keinem besonderen Interesse. Oder doch? Ältere Jazzfreunde, die die 1960er Jahre miterlebt haben, merken auf: Max Greger, da war doch was. Richtig, der Bundesverdienstkreuzträger, den im Greisenalter noch einmal der Swing-Virus infiziert hat, unterhielt vor gut 40 Jahren ein Jazzorchester von internationalem Rang. 1963 hatte Greger vom ZDF einen festen Vertrag als Unterhaltungsbandleader erhalten. Der machte ihn finanziell unabhängig und setzte ihn in den Stand, ein richtig gut besetztes 16-Mann-Orchester zusammenzustellen. Gleich die erste Platte der neuen Big Band schlug ein wie eine Bombe. Die European Jazz Sounds, so der Titel des Albums, schwappten bis über den großen Teich und selbst im reserviert, qualitätsbewusst bewertenden Fachblatt Downbeat erhielt der Bajuwaren Basie stolze 4 Sterne. Eine Kostprobe? Bitteschön. Hier ist der MG Blues, also der Max Greger Blues, komponiert und arrangiert von Boris Jozic. Solisten sind zwei tragende Pfeiler der damaligen Münchner Jazzszene, der Tenorsaxophonist Fred Spannut und der Pianist

Max Greger und sein Orchester mit dem MG Blues. Bei den Aufnahmen der European Jazz Sounds nahm der Bandleader ab und zu auch selbst das Horn zur Brust. Der Chef ließ zwar seinen prominenten Bandmusikern, darunter Benny Bailey, Ron Simmons, Dick Spencer und Pierre Favre, solistisch weitgehend den Vortritt. Bei dem jetzt folgenden Titel Sex Life, den Hans Hammerschmidt geschrieben und für die Band arrangiert hat, reiht sich Max Greger aber doch unter die Solisten. Neben Armin Rusch zeigt auch die ganze Linie der Tenorsaxophonisten solistisch Flagge, Greger, Fritz Spannuth und Rudi Flierl.

Max Greger hat mit seiner Platte European Jazz Sounds den schlagenden Beweis angetreten, dass er nicht nur als musikalischer Gute-Laune-Onkel in Fernsehshows, sondern auch als Kapitän auf der Kommandobrücke eines Jazzkreuzers seinen Mann steht. Einen noch eindrucksvolleren Beleg hierfür lieferte der swingende Bayer 2 Jahre später mit dem Album Maximum. Die Big Band war durch namhafte Neuzugänge wie Rick Kiefer, Don Mensa und Rudi Füsers noch besser, noch jatziger geworden. Und die Musik ging ab wie die Feuerwehr. Auch die Jazzfreunde in Amerika staunten nicht schlecht über diese deutsche Antwort auf den Count. Maximum, hier ist der Superlativ, verpflichtendes musikalisches Programm. Gregers Band löste die Erwartungen jedoch nicht nur ein, sondern übertraf sie noch um ein gutes Stück. Max Greger selbst beschränkte sich in kluger Selbstbescheidung auf die Bandleaderrolle und überließ das interpretatorische Feld allein seinen großartigen Musikern, die die solistischen Highlights quasi am Fließband produzierten. Wenn uns jetzt der A-Train nach Harlem befördert, dann stellen Don Mensa, Dick Spencer, Benny Bailey und der Schweizer Schlagzeuger Pierre Favre, der damals noch ganz konventionell swingte, die Weichen.

0: Soweit unser Jazz-ABC mit Peter Michael Bitz. Einer der ganz großen Jazzsänger oder besser gesagt Stimmartisten ist Peter Fessler. Sein erstes Konzert bei Jazz Live with Friends, der Jazzkonzertreihe des Saarländischen Rundfunks, gab er am 7. Februar 2001. Wir hören hier jetzt im Offbeat, dem Webchannel von SR2 Kulturradio, beide Sets des Abends. Hier kommt Peter Fessler.
1: Andra konnte sich frei machen, sonst unterwegs mit MTV-Aufnahmen mit den Fantastischen Vier. Applaus für Roland Peil.

0: Ja, danke schön.
1: Das ist eine Nummer, die hieß Remembering Words by John McNicholas, der genauso wie ich sich gesehnt hat in einer kalten Jahreszeit nach Urlaub am Meer. Wellen, Wind. Oh, keine Reklame jetzt für eine Fluggesellschaft. No way. Reklame für ein Gefühl, was wir beide teilen. Für brasilianische Musik. Und einer meiner Lieblingskomponisten ist einer eurer Lieblingskomponisten ist Antonio Carlos Jobim. 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

Nächster Titel ist eine Uraufführung, vor 2 Wochen fertig geworden, richtig zum Performen. Ein Song, eine Vocalise, Green Grass.

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1: Yeah.
0: Ein Song auf dem jetzt kürzlich erschienenen Album Signatures.
1: Well, das nächste Stück ist eine der schönsten Kompositionen, die Antonio Carlos Jobim geschrieben hat. Die brauche ich überhaupt nicht anzusagen. Die funktioniert schon von selbst. Oh. Alright. Back to Brazil, okay.

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0: a to nenarazo mi Genji Ronan Tai. Dankeschön. Tschüss, komm gut nach Hause. Vielen Dank. Ciao, ciao.
1: Das war das Konzert von Peter Fessler vom 7. Februar 2001 im Musikstudio 2 des Saarländischen Rundfunks auf dem Hallberg in Saarbrücken.
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1: Der Saxophonist Peter Decker war einer der wichtigsten Jazzmusiker des südwestdeutschen Raums. Ein knappes halbes Jahr vor seinem Tod gab er am 13. November 2002 sein letztes Konzert im großen Sendesaal des Saarländischen Rundfunks auf dem Saarbrücker Hallberg. Mit Peter Decker spielten der Posaunist Henning Berg, der Pianist Frank Wunsch, am Bass ein Mann, der noch in der klassischen Ellington Band gespielt hatte, Jimmy Woody, und am Schlagzeug Oliver Strauch. Das Peter-Decker-Quintett im Offbeat, dem Webchannel von SR2 Kulturradio.

Oliver Schrauf am Schlagzeug, Henning Berg an der Posaune, Frank Wunsch, Piano, Mr. Jimmy Woody am Kontrabass. Vielen Dank.

Soweit das Konzert des Peter-Decker-Quintetts vom 13. Februar 2002 im großen Sendesaal des Saarländischen Rundfunks. Im zweiten Set dieses Abends spielten zwei Musiker aus Schweden, nämlich Nils Landgren. Der ist wohl einer der wichtigsten europäischen Jazzmusiker überhaupt. Der Posaunist und Sänger hatte einen Gitarristen mitgebracht, mit dem er bereits seit mehr als 20 Jahren gemeinsame Projekte realisiert. Johann Norberg. Gemeinsam ergeben die beiden das Duo Chapter 2. Jetzt hier im Offbeat, dem Webchannel von SR2 Kulturradio. Hier kommen Johann Norberg und Nils Landgren, alias Chapter 2.

0: Dankeschön. Die zwei ersten Stücke waren geschrieben von zwei großen Soul-Komponisten. Erste von Brenda Russell, die diese und viele andere ganz bekannte Stücke geschrieben hat, ohne was zu erwähnen, weil ich kann die anderen nicht mich erinnern. Aber und Nummer zwei war, das war von Marvin Gaye. Er hat ja viel mehr geschrieben, glaube ich. Und ich denke, ich bin der Typ, der muss heute meistens reden, weil der Johann kann kein Deutsch sprechen, oder?
1: No, unfortunately, I can't speak your beautiful language. So you'll have to settle with one or few comments in English from my side, if it's okay.
0: It's okay, ne? Ah, gut.
1: Thank you.
0: Ja, also die Stücke, die wir spielen, die meistens ist die Text in Englisch, oder nicht meistens, immer, wenn es einen Text gibt. Und das hat mit zu tun, dass, also, es in Schweden hat es keinen Zweck, in Deutsch zu singen, überhaupt. Und auch eigentlich nicht in Schwedisch, weil mein Dialekt ist so scheiße, dass das kann niemand verstehen. Und deswegen singen wir in Englisch. Und ja. This Masquerade heißt diese hier.

0: Es ist ja unglaublich warm und feuchtig hier in diesem Raum.
1: Warm und?
0: Feuchtig.
1: Feuchtig.
0: Ja. Haben ihr so viel in die Pause getrunken oder was?
1: Sehr feuchtig.
0: Ich meine, es ist so, es ist wie ein Sauna fast. Aber das ist ganz schön, weil das ist, passt ja uns als Schweden. Das ist ein Stück von mir, das heißt Beep.

0: Dankeschön. Vielen Dank. Das war ein Stück von der Popkomponist Sting. Er heißt irgendwas anderes, aber das ist ja eigentlich egal. Ich heiße auf jeden Fall Nils. Ist ja auch gut. Und ja, wir spielen natürlich weiter. Und also wir haben seit 20 Jahren zusammen auf der Bühne aufgetreten und haben wahnsinnig viel Spaß gehabt. Das Problem ist natürlich jetzt, dass Johann ist total dazu gewöhnt, dass er meistens mehr als ich redet. Und jetzt...
1: That didn't sound good. It sounded like the big problem with this band is that Johann is so completely hopeless.
0: Yeah, that's true.
1: Okay.
0: That's what it is. Nee, aber ich verstehe natürlich. Und er hat ja so eine Lust zu reden. Und das ist ihn. Siehst du, er mischt dich immer ein.
1: Yes.
0: Okay, jetzt ein bisschen mehr jazzige Noten.

0: Vielen Dank. Everything happens to me. Und was, what's the second tune? I forgot what it's called.
1: It could happen to you.
0: Dankeschön. Die hängen irgendwie zusammen. Ja. Also Johann lernt unglaublich schnell. Er hat selber Bier bestellt heute Abend. Keine Kohlensäure, bitte.
2: Ah, I know that one.
0: Ja, Johann liebt Kohlensäure. In Schweden trinkt man Bier mit wahnsinnig viel Kohlensäure und keinen so Schaumkrone. Weil Bier kostet Geld.
2: Kohlensäure.

0: over me. Dankeschön. Chef Petru, Johan Norberg.
1: Nils Langgren.
0: Vielen Dank, alle wunderbare Leute hier in Saarbrücken. Dankeschön.

Dankeschön. Dürfen wir noch was spielen, oder? Na gut. Dann machen wir das einfach. Dieses Stück ist ein Favorit von uns beide und ich hoffe, dass es auch hier im Saal gefallen kann. Das ist ein ganz bekanntes Stück. Es klingt wie folgendes. Bald.

0: tausendmal Dankeschön. Und auf Wiedersehen. Johann Obey
1: und Nils Landin. Vielen Dank. Vielen, vielen, vielen Dank.

Dankeschön. Ich denke, bevor wir zurück nach Hause fahren müssen, dann schicke ich gerne ein kleines Ding mit von meiner Heimat in Schweden, das heißt Värmland. Und man muss sich vorstellen, es ist dunkel wie hier, Mondschein und was gibt es im Wald in Schweden? Es gibt natürlich Elche, diese mythische Tiere, die man in Deutschland überall auf die Autos und so hat. Und also unglaublich, in Schweden verkauft man Elchscheiß in so kleine Dosen, Glasdosen, also eingepacktes in Plastik. Aber wer kauft diese Scheiß? Also niemand in Schweden, sage ich, das ist klar. Das ist, ich denke, die hat mehr so Schilder mit ein D an oder so. Ist voll, man sieht es überall, ist unglaublich. Auf jeden Fall, die Elche elcht, die Bären, die bärt, die Jäger, die jagt, ja, alles. Und wenn man das sich vorstellen kann, dann haben wir ja die absolute Szenario für dieses kleine Stück.

Mm-hmm.

Dankeschön und noch einmal tausendmal Dankeschön für heute Abend. Es war absolut wunderbar, für ihr hier in Saarbrücken zu spielen. Vielen Dank für das Live, uns einzuladen. Und Johann Norberg ist irgendwo. Und ich sage auf Wiedersehen und ja, tschüss.

0: Soweit das Konzert des Duos Chapter 2 mit Nils Landgren und Johann Norberg in einem Konzert der Reihe Jazz Live with Friends. 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
1: Geh wie Gregor, 80 Jahre und kein bisschen müde. Immer noch tourt der Altmeister Max Gregor mit seinen beiden Freunden und Weggenossen Hugo Strasser und Paul Kuhn als lebende Swing-Legende durch die Lande. Auf die alten Tage lässt es der rüstige Münchner, der seit dem 2. April dieses Jahres dem Club der 80er angehört, nochmal richtig swingen. Max Gregor und Jazz, den jüngeren Jazzfreunden wird bei dieser Assoziation nicht gleich ein Licht aufgehen. Max Gregor, ist das nicht der chronisch gut gelaunte Orchesterchef, der mit seiner Big Band jahrzehntelang die Samstagabend-Fernsehunterhaltung musikalisch untermalt hat, der zu Füßen glitzernde Showtreppen, Musicalstars und Schlagersternchen begleitete, immer professionell, immer freundlich, immer aber auch nur Staffage? Genau das war und ist Max Gregor und damit für den Jazz von keinem besonderen Interesse. Oder doch? Ältere Jazzfreunde, die die 1960er Jahre miterlebt haben, merken auf: Max Gregor, da war doch was. Richtig, der Bundesverdienstkreuzträger, den im Greisenalter noch einmal der Swing-Virus infiziert hat, unterhielt vor gut 40 Jahren ein Jazzorchester von internationalem Rang. 1963 hatte Gregor vom ZDF einen festen Vertrag als Unterhaltungsbandleader erhalten. Der machte ihn finanziell unabhängig und setzte ihn in den Stand, ein richtig gut besetztes 16-Mann-Orchester zusammenzustellen. Gleich die erste Platte der neuen Big Band schlug ein wie eine Bombe. Die European Jazz Sounds, so der Titel des Albums, schwappten bis über den großen Teich und selbst im reserviert, qualitätsbewusst bewertenden Fachblatt Downbeat erhielt der Bajuwaren Basie stolze 4 Sterne. Eine Kostprobe? Bitteschön. Hier ist der MG Blues, also der Max Gregor Blues, komponiert und arrangiert von Boris Jozic. Solisten sind zwei tragende Pfeiler der damaligen Münchner Jazzszene, der Tenorsaxophonist Fred Spannut und der Pianist Armin.

Max Greger und sein Orchester mit dem MG Blues. Bei den Aufnahmen der European Jazz Sounds nahm der Bandleader ab und zu auch selbst das Horn zur Brust. Der Chef ließ zwar seinen prominenten Bandmusikern, darunter Benny Bailey, Ron Simmons, Dick Spencer und Pierre Favre, solistisch weitgehend den Vortritt. Bei dem jetzt folgenden Titel Sex Life, den Hans Hammerschmidt geschrieben und für die Band arrangiert hat, reiht sich Max Greger aber doch unter die Solisten. Neben Armin Rusch zeigt auch die ganze Linie der Tenorsaxophonisten solistisch Flagge, Greger, Fritz Spannuth und Rudi Flierl.

Max Greger hat mit seiner Platte European Jazz Sounds den schlagenden Beweis angetreten, dass er nicht nur als musikalischer Gute-Laune-Onkel in Fernsehshows, sondern auch als Kapitän auf der Kommandobrücke eines Jazzkreuzers seinen Mann steht. Einen noch eindrucksvolleren Beleg hierfür lieferte der swingende Bayer 2 Jahre später mit dem Album Maximum. Die Big Band war durch namhafte Neuzugänge wie Rick Kiefer, Don Mensa und Rudi Füsers noch besser, noch jatziger geworden. Und die Musik ging ab wie die Feuerwehr. Auch die Jazzfreunde in Amerika staunten nicht schlecht über diese deutsche Antwort auf den Count. Maximum, hier ist der Superlativ, verpflichtendes musikalisches Programm. Gregers Band löste die Erwartungen jedoch nicht nur ein, sondern übertraf sie noch um ein gutes Stück. Max Greger selbst beschränkte sich in kluger Selbstbescheidung auf die Bandleaderrolle und überließ das interpretatorische Feld allein seinen großartigen Musikern, die die solistischen Highlights quasi am Fließband produzierten. Wenn uns jetzt der A-Train nach Harlem befördert, dann stellen Don Mensa, Dick Spencer, Benny Bailey und der Schweizer Schlagzeuger Pierre Favre, der damals noch ganz konventionell swingte, die Weichen.

0: Soweit unser Jazz-ABC mit Peter Michael Bitz. Einer der ganz großen Jazzsänger oder besser gesagt Stimmartisten ist Peter Fessler. Sein erstes Konzert bei Jazz Live with Friends, der Jazzkonzertreihe des Saarländischen Rundfunks, gab er am 7. Februar 2001. Wir hören hier jetzt im Offbeat, dem Webchannel von SR2 Kulturradio, beide Sets des Abends. Hier kommt Peter Fessler.
1: Andra konnte sich frei machen, sonst unterwegs mit MTV-Aufnahmen mit den Fantastischen Vier. Applaus für Roland Peil.

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Der Text von Michael Manolio aus San Francisco. Und der nächste Song ist ein weltbekannter Song von Eden Ndarbese, Nature Bar.

Ja, danke schön. Das ist eine Nummer, die hieß Remembering Words by John McNicholas, der genauso wie ich sich gesehnt hat in einer kalten Jahreszeit nach Urlaub am Meer. Wellen, Wind. Oh, keine Reklame jetzt für eine Fluggesellschaft. No way. Reklame für ein Gefühl, was wir beide teilen. Für brasilianische Musik. Und einer meiner Lieblingskomponisten ist einer eurer Lieblingskomponisten ist Antonio Carlos Jobim. And I'm with you, you know.

Nächster Titel ist eine Uraufführung, vor 2 Wochen fertig geworden, richtig zum Performen, ein Song, eine Vocalise, Green Grass.

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Sign song. Yeah. Ein Song auf dem jetzt kürzlich erschienenen Album Signatures. Well, das nächste Stück ist eine der schönsten Kompositionen, die Antonio Carlos Jobim geschrieben hat. Die brauche ich überhaupt nicht anzusagen. Die funktioniert schon von selbst. Ja. Alright. Back to Brazil, okay.

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Roland Bayer. Dankeschön.

0: Antonio Carlos Jobim, Gingy, Ronan Pai. Dankeschön. Tschüss, kommt gut nach Hause. Vielen Dank. Ciao, ciao.
1: Das war das Konzert von Peter Fessler vom 7. Februar 2001 im Musikstudio 2 des Saarländischen Rundfunks auf dem Hallberg in Saarbrücken.
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1: Der Saxophonist Peter Decker war einer der wichtigsten Jazzmusiker des südwestdeutschen Raums. Ein knappes halbes Jahr vor seinem Tod gab er am 13. November 2002 sein letztes Konzert im großen Sendesaal des Saarländischen Rundfunks auf dem Saarbrücker Hallberg. Mit Peter Decker spielten der Posaunist Henning Berg, der Pianist Frank Wunsch, am Bass ein Mann, der noch in der klassischen Ellington Band gespielt hatte, Jimmy Woody, und am Schlagzeug Oliver Strauch. Das Peter-Decker-Quintett im Offbeat, dem Webchannel von SR2 Kulturradio.

Oliver Schrauch am Schlagzeug, Henning Berg an der Posaune, Frank Wunsch, Piano, Mr. Jimmy Woody am Kontrabass. Vielen Dank.

Soweit das Konzert des Peter Decker Quintetts vom 13. Februar 2002 im großen Sendesaal des Saarländischen Rundfunks. Im zweiten Set dieses Abends spielten zwei Musiker aus Schweden, nämlich Nils Landgren. Der ist wohl einer der wichtigsten europäischen Jazzmusiker überhaupt. Der Posaunist und Sänger hatte einen Gitarristen mitgebracht, mit dem er bereits seit mehr als 20 Jahren gemeinsame Projekte realisiert. Johann Norberg. Gemeinsam ergeben die beiden das Duo Chapter 2. Jetzt hier im Offbeat, dem Webchannel von SR2 Kulturradio. Hier kommen Johann Norberg und Nils Landgren, alias Chapter 2.

0: Dankeschön. Die zwei ersten Stücke waren geschrieben von zwei großen Soul-Komponisten. Erste von Brenda Russell, die diese und viele andere ganz bekannte Stücke geschrieben hat, ohne was zu erwähnen, weil ich kann die anderen nicht mich erinnern. Aber und Nummer zwei, das war von Marvin Gaye. Er hat ja viel mehr geschrieben, glaube ich. Und ich denke, ich bin der Typ, der muss heute meistens reden, weil der Johann kann kein Deutsch sprechen, oder?
1: Nee. No, unfortunately, I can't speak your beautiful language. So you'll have to settle with one or few comments in English from my side, if it's okay.
0: Ist okay, ne? Ah, gut.
1: Thank you.
0: Ja, also die Stücke, die wir spielen, die meistens ist die Text in Englisch. Oder nicht meistens, immer, wenn es einen Text gibt. Und das hat mit zu tun, in Schweden hat es keinen Zweck, in Deutsch zu singen, überhaupt. Und und auch eigentlich nicht in Schwedisch, weil mein Dialekt ist so scheiße, das kann niemand verstehen. Und deswegen singen wir in Englisch. Und ja. This Masquerade heißt diese hier. Ja.

0: Es ist ja unglaublich warm und feuchtig hier in diesem Raum.
1: Warm und?
0: Feuchtig.
1: Feuchtig.
0: Ja. Haben ihr so viel in die Pause getrunken, oder was?
1: Sehr feuchtig.
0: Ich meine, es ist so, ist wie ein Sauna fast. Aber das ist ganz schön, weil das ist, passt ja uns als Schweden. Das ist ein Stück von mir, das heißt Beep.

0: Dankeschön. Vielen Dank. Das war ein Stück von der Popkomponist Sting. Er heißt irgendwas anderes, aber das ist ja eigentlich egal. Ich heiße auf jeden Fall Nils. Ist ja auch gut. Und wir spielen natürlich weiter. Und also wir haben seit 20 Jahren zusammen auf der Bühne aufgetreten und haben wahnsinnig viel Spaß gehabt. Das Problem ist natürlich jetzt, dass Johann ist total dazu gewöhnt, dass er meistens mehr als ich redet. Und jetzt.
1: That didn't sound good. It sounded like the big problem with this band is that Johann is so completely hopeless.
0: Yeah, that's true.
1: Okay.
0: That's what it is. Nee, aber ich verstehe natürlich. Und er hat ja so eine Lust zu reden. Und das ist ihn. Siehst du, er mischt dich immer ein.
1: Yes.
0: Okay, jetzt ein bisschen mehr jazzige Noten.

0: Vielen Dank. Everything happens to me. Und was, what's the second tune? I forgot what it's called.
1: It could happen to you.
0: Dankeschön. Die hängen irgendwie zusammen. Ja. Also Johann lernt unglaublich schnell. Er hat selber Bier bestellt heute Abend. Kein Kohlensäure, bitte.
2: Ah, I know that one.
0: Ja, Johann liebt Kohlensäure. In Schweden trinkt man Bier mit wahnsinnig viel Kohlensäure und kein so Schaumkrone. Weil Bier kostet Geld.
2: Kohlensäure.

0: Dankeschön. Chef Petru, Johan Norberg.
1: Nils Langgren.
0: Vielen Dank, alle wunderbare Leute hier in Saarbrücken. Dankeschön.

Dankeschön. Dürfen wir noch was spielen, oder? Na gut. Dann machen wir das einfach. Dieses Stück ist ein Favorit von uns beide und ich hoffe, dass es auch hier im Saal gefallen kann. Das ist ein ganz bekanntes Stück. Es klingt wie folgendes. Bald.

0: tausendmal Dankeschön. Und auf Wiedersehen. Johann Ogay
1: und Nils Landin. Vielen Dank. Vielen, vielen, vielen Dank.

Dankeschön. Ich denke, bevor wir zurück nach Hause fahren müssen, dann schicke ich gerne ein kleines Ding mit von meiner Heimat in Schweden, das heißt Värmland. Und man muss sich vorstellen, es ist dunkel wie hier, Mondschein und was gibt es im Wald in Schweden? Es gibt natürlich Elche, diese mythische Tiere, die man in Deutschland überall auf die Autos und so hat. Und also unglaublich, in Schweden verkauft man Elchscheiß in so kleine Dosen, Glasdosen, also eingepacktes in Plastik. Aber wer kauft diese Scheiß? Also niemand in Schweden, sage ich, das ist klar. Das ist, ich denke, die hat mehr so Schilder mit ein D an oder so. Ist voll, man sieht es überall, ist unglaublich. Auf jeden Fall, die Elche elcht, die Bären, die bärt, die Jäger, die jagt, ja, alles. Und wenn man das sich vorstellen kann, dann haben wir ja das absolute Szenario für dieses kleine Stück.

Dankeschön und noch einmal tausendmal Dankeschön für heute Abend. Es war absolut wunderbar, für ihr hier in Saarbrücken zu spielen. Vielen Dank für das Live, uns einzuladen. Und Johann Norbeck ist irgendwo. Und ich sage auf Wiedersehen und ja, tschüss.

0: Soweit das Konzert des Duos Chapter 2 mit Nils Landgren und Johann Norberg in einem Konzert der Reihe Jazz Live with Friends. Im Offbeat, dem Webchannel von SR2 Kulturradio, gibt es jetzt das Jazz ABC mit Peter Michael Bitz.
1: Geh wie Gregor, 80 Jahre und kein bisschen müde. Immer noch tourt der Altmeister Max Gregor mit seinen beiden Freunden und Weggenossen Hugo Strasser und Paul Kuhn als lebende Swing-Legende durch die Lande. Auf die alten Tage lässt es der rüstige Münchner, der seit dem 2. April dieses Jahres dem Club der 80er angehört, nochmal richtig swingen. Max Gregor und Jazz? Den jüngeren Jazzfreunden wird bei dieser Assoziation nicht gleich ein Licht aufgehen. Max Gregor, ist das nicht der chronisch gut gelaunte Orchesterchef, der mit seiner Big Band jahrzehntelang die Samstagabend-Fernsehunterhaltung musikalisch untermalt hat, der zu Füßen glitzernde Showtreppen, Musicalstars und Schlagersternchen begleitete, immer professionell, immer freundlich, immer aber auch nur Staffage? Genau das war und ist Max Gregor und damit für den Jazz von keinem besonderen Interesse. Oder doch? Ältere Jazzfreunde, die die 1960er Jahre miterlebt haben, merken auf. Max Gregor, da war doch was. Richtig, der Bundesverdienstkreuzträger, den im Greisenalter noch einmal der Swing-Virus infiziert hat, unterhielt vor gut 40 Jahren ein Jazzorchester von internationalem Rang. 1963 hatte Gregor vom ZDF einen festen Vertrag als Unterhaltungsbandleader erhalten. Der machte ihn finanziell unabhängig und setzte ihn in den Stand, ein richtig gut besetztes 16-Mann-Orchester zusammenzustellen. Gleich die erste Platte der neuen Big Band schlug ein wie eine Bombe. Die European Jazz Sounds, so der Titel des Albums, schwappten bis über den großen Teich und selbst im reserviert, qualitätsbewusst bewertenden Fachblatt Downbeat erhielt der Bajuwaren Basie stolze 4 Sterne. Eine Kostprobe? Bitteschön. Hier ist der MG Blues, also der Max Gregor Blues, komponiert und arrangiert von Boris Jozic. Solisten sind zwei tragende Pfeiler der damaligen Münchner Jazzszene, der Tenorsaxophonist Fred Spannut und der Pianist Armin.

Max Reger hat mit seiner Platte European Jazz Sounds den schlagenden Beweis angetreten, dass er nicht nur als musikalischer Gute-Laune-Onkel in Fernsehshows, sondern auch als Kapitän auf der Kommandobrücke eines Jazzkreuzers seinen Mann steht. Einen noch eindrucksvolleren Beleg hierfür lieferte der swingende Bayer 2 Jahre später mit dem Album Maximum. Die Big Band war durch namhafte Neuzugänge wie Rick Kiefer, Don Mensah und Rudi Füsers noch besser, noch jatziger geworden. Und die Musik ging ab wie die Feuerwehr. Auch die Jazzfreunde in Amerika staunten nicht schlecht über diese deutsche Antwort auf den Count. Maximum, hier ist der Superlativ verpflichtendes musikalisches Programm. Gregers Band löste die Erwartungen jedoch nicht nur ein, sondern übertraf sie noch um ein gutes Stück. Max Greger selbst beschränkte sich in kluger Selbstbescheidung auf die Bandleaderrolle und überließ das interpretatorische Feld allein seinen großartigen Musikern, die die solistischen Highlights quasi am Fließband produzierten. Wenn uns jetzt der A-Train nach Harlem befördert, dann stellen Don Mensah, Dick Spencer, Benny Bailey und der Schweizer Schlagzeuger Pierre Favre, der damals noch ganz konventionell swingte, die Weichen.